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2: Ich bin Florian Klaus. In der Pflegeversicherung droht in den kommenden 2 Jahren eine Finanzlücke von mehr als 22,5 Milliarden Euro. Das geht aus Äußerungen von Bundesgesundheitsministerin Wagen in der Rheinischen Post hervor. Bis Mitte des Monats will die CDU-Politikerin deshalb Vorschläge für eine Reform vorlegen. Thomas Bremser berichtet.
3: Dass die Menschen immer älter werden, ist nur ein Grund dafür, dass die Pflegekassen am Stock gehen. Hauptursache dürfte sein, dass vor fast 10 Jahren die Pflegestufen umgestellt worden sind. Leistungen gibt es seitdem häufiger und früher. Laut Ministerin Wagen hat sich die Zahl der Menschen, die als pflegebedürftig eingestuft werden, seitdem verdoppelt. Um die Finanznot der Kassen zu lindern, werden vermutlich Leistungen gekürzt oder gestrichen.
2: Im Ukraine-Krieg gilt seit ein paar Stunden eine Waffenruhe. US-Präsident Trump hatte sie kurz zuvor angekündigt. Russland und die Ukraine bestätigten die Abmachung danach. Dazu gehört auch ein Gefangenenaustausch. Russland erinnert heute an den Sieg der Sowjetunion über Nazi-Deutschland im Zweiten Weltkrieg. Dafür ist eine Militärparade in Moskau geplant. Das von einem Hunter-Virus-Ausbruch betroffene Kreuzfahrtschiff Hondius ist weiter auf dem Kurs nach Teneriffa. Morgen Vormittag soll es ankommen. Laut Betreiber zeigt aktuell niemand auf dem Schiff Symptome. 3 Menschen waren nach einer Infektion gestorben. 3 Personen wurden ausgeflogen, darunter eine deutsche Kontaktperson, die in der Uniklinik Düsseldorf untersucht wird. Sie zeigt aber keine Symptome einer Infektion. In der Fußball-Bundesliga hat sich Dortmund mit einem Heimsieg gegen Frankfurt vorzeitig die Vizemeisterschaft gesichert. Der BVB setzte sich am vorletzten Spieltag mit 3:2 gegen die Eintracht durch. Die Frankfurter hingegen mussten den nächsten Rückschlag im Kampf um die Europapokalplätze hinnehmen.
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2: Ich bin Florian Klaus. Guten Morgen. Bis Montag soll im Ukraine-Krieg eine Waffenruhe gelten. Diese Ankündigung von US-Präsident Trump haben der Kreml sowie der ukrainische Präsident Zelensky inzwischen bestätigt. Russland feiert den Jahrestag des Siegs der Sowjetunion im Zweiten Weltkrieg, unter anderem mit einer Militärparade in Moskau. Während der Waffenruhe sollen auch jeweils 1.000 Gefangene ausgetauscht werden. Die Chefin des Sozialverbands VdK Bentele trauert nicht so sehr um die im Bundesrat gescheiterte Entlassung.

0: Leistungsprämie für Arbeitnehmer. Die steuerfreie Prämie von 1.000 Euro, die Unternehmen zahlen können sollten, sei ohnehin kein verlässliches Instrument gewesen, um Menschen zu entlasten. Das hat sie dem Redaktionsnetzwerk Deutschland gesagt. Der Sozialstaat müsse eigene Strukturen schaffen, um in Krisenzeiten zu unterstützen, ohne von den Arbeitgebern abhängig zu sein. In der CDU gibt es Streit um mögliche Kürzungen bei Gesundheitsleistungen für Bürgergeldempfänger. Der Arbeitnehmerflügel der CDU lehnt eine Forderung aus der eigenen Partei ab, die Leistungen für Empfänger einzuschränken, die vor dem Bezug nicht gearbeitet haben. Wer krank ist, brauche Hilfe, sagte CDA-Chef Rathke dem Handelsblatt. Die Forderung war vorher vom CDU-Finanzexperten Buri gekommen. In der Fußball-Bundesliga hat sich Dortmund mit einem Heimsieg gegen Frankfurt vorzeitig die Vizemeisterschaft gesichert. Der BVB setzte sich am vorletzten Spieltag mit 3:2 gegen die Eintracht durch. Fabian Schaffer berichtet.
1: Nach dem Blitzstart der Gäste aus Frankfurt durch ein Tor von Usun zeigte sich Dortmund unbeeindruckt. Gerassi, Schlotterbeck und Inacio trafen für den BVB. Der Anschlusstreffer von Burkhardt kam für die Eintracht zu spät, die damit einen weiteren Rückschlag im Kampf um die Europapokalplätze hinnehmen muss. Bei den Dortmundern wurden vor der Partie Julian Brandt, Niklas Süle und Sali Özcan sowie Sportdirektor Sebastian Kehl verabschiedet. Süle wurde in den letzten Minuten eingewechselt. Er beendet nach der Saison seine Karriere.
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2: Ich bin Stefan Schütz. Guten Morgen. Weil wegen des Iran-Kriegs Kerosinengpässe drohen, könnten laut dem Flughafenverband ADV weitere Flüge in diesem Jahr ausfallen. Besonders Airlines, die günstigere Preise anbieten und touristisch weniger bedeutsame Ziele ansteuern, könnten betroffen sein. Das hat ADV-Geschäftsführer Beisel der Welt am Sonntag gesagt. Und auch wenn Flüge nicht ausfallen, könnten sie zumindest deutlich teurer werden. Insgesamt könnte es Beisel zufolge im schlimmsten Fall 20 Millionen Fluggäste treffen. Den Wehrdienst-Fragebogen zu beantworten ist für junge Männer verpflichtend. Bußgelder für Männer, die ihn nicht zurückschicken, sollten aus Sicht des Wehrbeauftragten des Bundestags Otte aber nur das letzte Mittel sein. Das hat er dem Redaktionsnetzwerk Deutschland gesagt. Wenn jemand auch nach Mahnungen nicht antwortet, drohen 250 Euro Bußgeld. Die allermeisten reagieren laut Verteidigungsministerium von sich aus. US-Präsident Trump hat nach eigenen Angaben Russland und die Ukraine von einer ab heute geltenden dreitägigen Waffenruhe überzeugt. Dazu gehöre auch der Austausch von 1000 Gefangenen. Tina Eck.

0: berichtet aus Washington.
1: Trump hatte die Präsidenten der Ukraine und Russlands, Zelensky und Putin, jeweils persönlich um die Waffenruhe gebeten. Er sei sehr froh, dass sie zugestimmt hätten, schrieb Trump. Die Verhandlungen für ein endgültiges Kriegsende gingen weiter, jeden Tag käme man näher ans Ziel, meinte Trump. Tatsächlich aber waren die Verhandlungen zuletzt ins Stocken geraten.
0: Der vorletzte Spieltag der Fußball-Bundesliga hat am Abend mit einem Dortmunder Heimsieg begonnen. Mit 3:2 hat der BVB die Gäste aus Frankfurt geschlagen und sich damit gleichzeitig die Vizemeisterschaft gesichert. Der Eintracht fehlen durch die Niederlage wichtige Punkte im Kampf um die europäischen Plätze.
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2: Ich bin Lydia Jäger. Guten Morgen. Wenn ihr heute Abend noch nichts vorhabt, wie wär's denn mit einem Konzert? Oder gleich mit 17 Konzerten oder noch mehr? Heute ist wieder lange Nacht der Musik bei uns. Mit mehr als 100 Locations. Veranstalter David Boppert empfiehlt, App runterladen und schauen, was alles so los ist.
3: Und dann findet man einen Programmpunkt, der einen anspricht. Und den nimmt man sich an dem Abend erstmal heraus und geht dahin und dann schaut man, was in der Nähe noch fußläufig zu erkunden wäre. Da entdeckt man manchmal ganz andere Orte, wo man sich denkt, so ja, ich weiß nicht, ob das was für mich ist, und dann sehr positiv überrascht ist, wenn es einem wahnsinnig gut gefällt.
2: Auch 12 Kirchen sind wieder mit dabei. Ja, und Kirche und Lange Nacht sind einfach ein Match made in Heaven, also ein perfektes Duo.
3: Die Kirchen sind abends einfach wahnsinnig schön innen. Also das sind ja meistens sehr, sehr schöne Gebäude mit einem tollen Klang. Und die Kirche präsentiert sich da ganz anders. Ganz offen, ganz weltlich, mit sehr vielen jungen Aspekten. Also wir haben zum Beispiel in der Erlöserkirche, da spielt dann New Soul und Elektro-Jazz. Das ist eigentlich wie ein Clubabend, was die Musik da abliefert. Das gibt so einer Kirche eine ganz andere Atmosphäre.
2: Mit einem Armband kommt ihr in alle Konzerte rein, bekommt ihr direkt bei eurer ersten Location und das kostet 20 Euro.
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2: Ich bin Stefan Schütz. Guten Morgen. Die geplante Zuckerabgabe auf Getränke wie Limonaden und Colas sollte früher kommen. Dafür spricht sich Ärztepräsident Reinhardt aus, denn die positiven Folgen eines niedrigeren Zuckerkonsums würden sich erst in einigen Jahren zeigen, sagt er. Die Zuckerabgabe soll laut einem Plan der Bundesregierung 2028 kommen. In anderen Ländern gibt es sie bereits. Hersteller haben dort ihre Rezepte teilweise geändert. Die Folge: weniger Karies und weniger Übergewicht bei Kindern. Viele Menschen in Deutschland lehnen die Altersvorsorge mit Aktien ab, obwohl der Staat das ab Januar fördern will. Eine Umfrage der Postbank zeigt, gut jeder Dritte würde wahrscheinlich so ein gefördertes Depot eröffnen, fast die Hälfte dagegen nicht. Gefragter sind sichere Anlagen mit garantierter Auszahlung. Die neue Regelung sieht vor, dass Sparer staatliche Zuschüsse bekommen, wenn sie in Aktien und Fonds investieren. Die Eisbachwelle in München war ja schon lange berühmt, doch seit dem vergangenen Jahr ist sie ein echtes Politikum. Erst ein tödlicher Unfall, dann eine Bachauskehr, die Welle zwischenzeitlich verschwinden ließ. Das sorgte für viel Streit. Mittlerweile ist die Eisbachwelle wieder da und surfbar. Und jetzt gibt's auch das Happy End für die Surfer. Münchens neuer Oberbürgermeister Krause hat verfügt, dass das Surfen auf der Welle wieder erlaubt ist. In der Fußball-Bundesliga hat sich Dortmund mit einem Heimsieg gegen Frankfurt vorzeitig die Vizemeisterschaft gesichert. Der BVB setzte sich am vorletzten Spieltag mit 3:2 gegen die Eintracht durch. Fabian Schaffer berichtet.
3: Nach dem Blitzstart der Gäste aus Frankfurt durch ein Tor von Usun zeigte sich Dortmund unbeeindruckt. Gerassi, Schlotterbeck und Inacio trafen für den BVB. Der Anschlusstreffer von Burkhardt kam für die Eintracht zu.

0: spät, die damit einen weiteren Rückschlag im Kampf um die Europapokalplätze hinnehmen muss.
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2: Ich bin Stefan Schütz. Guten Morgen. Das von einem Hunter-Virus-Ausbruch betroffene Kreuzfahrtschiff soll morgen früh in einem Hafen von Teneriffa anlegen. Die Passagiere sollen in Quarantäne und vermutlich direkt in ihre Länder gebracht werden. Mehr von Thomas Bremser.
3: Auf Teneriffa bereiten sich Fachleute aus mehreren Ländern vor, die Passagiere zu untersuchen. Auch an Bord sind schon Experten der Weltgesundheitsorganisation. Noch zeige niemand dort Symptome. Doch kann es zwischen der Ansteckung und dem Auftreten der ersten Symptome mehrere Wochen dauern. Aktuell sprechen die Behörden von 6 bestätigten Erkrankungen und 2 Verdachtsfällen. 3 Menschen an Bord sind gestorben.
2: Den Wehrdienst-Fragebogen zu beantworten ist für junge Männer verpflichtend. Bußgelder für diejenigen, die ihn nicht zurückschicken, sollten aus Sicht des Wehrbeauftragten des Bundestags Otte aber nur das letzte Mittel sein. Das hat er dem Redaktionsnetzwerk Deutschland gesagt. Wenn jemand auch nach Mahnungen nicht antwortet, drohen 250 Euro Bußgeld. Die allermeisten reagieren laut Verteidigungsministerium von sich aus. Bis Montag soll im Ukraine-Krieg eine Waffenruhe gelten. Diese Ankündigung von US-Präsident Trump haben der Kreml sowie der ukrainische Präsident Zelensky inzwischen bestätigt. Russland feiert den Jahrestag des Siegs der Sowjetunion im Zweiten Weltkrieg unter anderem mit einer Militärparade in Moskau. Während der Waffenruhe sollen auch jeweils 1000 Gefangene ausgetauscht werden. In der Fußball-Bundesliga hat sich Dortmund mit einem Heimsieg gegen Frankfurt die Vizemeisterschaft gesichert. Der BVB setzte sich am vorletzten Spieltag mit 3:2 durch. Für Frankfurt war das ein weiterer Rückschlag im Kampf um die Europapokalplätze. Die Paarungen heute: Leipzig-St. Pauli, Stuttgart-Leverkusen, Augsburg-Gladbach, Hoffenheim-Bremen und Wolfsburg gegen Bayern.
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4: Genau wissen, wie es wird mit dem Charivari München-Wetter. Und der Wettergott, der beweist mal wieder richtig Timing. Zum Wochenende wird es jetzt richtig schön, ja. Und gerade im Moment in München haben wir schon 12 Grad, 11 draußen in Germering. Später überall aber noch bis zu 22 Grad und ganz viel Sonne heute den ganzen Tag. Und auch der 3-Tage-Trend, der fängt schön an. Morgen nämlich

0: wahrscheinlich noch schöner als heute, noch mehr Sonne und bis zu 23 Grad. Anfang nächster Woche dann wieder Regen und Gewitter dabei und es wird erstmal kälter.
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0: Die wichtigsten Meldungen, die gibt es immer zuerst bei uns. Aus der Charivari-Verkehrszentrale. Wir schauen zuerst mal auf die A92 München Richtung Deggendorf. Damals schon 1 Kilometer Stau zwischen Dreieckfeld-Moching und Unterschleißheim. Zeitverlust bei ganzen 33 Minuten. Im Moment, da hat es einen Unfall gegeben mit 3 Fahrzeugen. Einige Fahrspuren momentan blockiert. Und wir haben noch die Lerchenauer Straße Richtung Altstadtring zwischen Spiridon-Luisring und Lindwurmstraße bei uns in München. Da heute eine Verkehrsbehinderung. Ab 12 Uhr findet ein Motorradkorso statt. Bereitet euch gern schon mal drauf vor, falls ihr da irgendwie durch müsst.
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0: Nee, so früh am Samstagmorgen haben wir noch keinen Blitzer entdeckt. Falls ihr aber einen sehen solltet, einen Stau oder einen Blitzer, dann gebt doch gerne Bescheid. Ruft einfach kurz durch. 089 für München 57 95 5.
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0: Und da werden einige FC Bayern-Fans heute aus ihren Latschen kippen. Ja, heute Abend wird die Allianz Arena in ganz ungewöhnlichen Farben leuchten. Einige Bayern-Fans werden vom Glauben abfallen. Sie werden geschockt sein, welche Farben das sind und was dahinter steckt. Das sage ich euch gleich nach Ray Gavi und Justin Timberlake.
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Justin Timberlake hier auf 95.5 Charivari. Es ist die Tommy Bergemeier Show und heute Abend, ja, da werden die Bayern-Fans vielleicht ein bisschen schockiert sein, wenn sie an der Allianz Arena vorbeifahren, weil die wird da nämlich leuchten. Und zwar nicht in Rot, nee, sondern in Blau und Gelb. Eigentlich die zwei schlimmsten Farben für die Bayern-Fans, oder? Blau wie die 60er, Gelb wie die Dortmunder, aber sie leuchtet heute Abend Blau-Gelb. Das hat aber nichts mit Fußball zu tun, überhaupt nichts. Sondern mit dem Europatag. Ja, vor 76 Jahren wurde sozusagen der erste Grundstein für die heutige Europäische Union gelegt. Deshalb heute dann diese Beleuchtung, diese besondere in Blau-Gelb. Die Europaflagge ist ja Blau-Gelb. Und ganz ehrlich, auch wenn es nicht die Bayern-Farben sind, finde ich das eine wirklich gute Sache und ein gutes Statement. Und hier auf 95 von Charivari

Ronan Keating. Ah, oh, ist das schön hier am Wochenende auf 95.5 Charivari. Ja, aber eine Sache gibt's, die trübt die Stimmung so ein bisschen. Stammstreckensperrung, ja. Also bitte auf den Schirm haben, falls ihr nochmal irgendwie aufs Frühlingsfest wolltet so, oder zum Isle of Summer in Riem. Auf jeden Fall dran denken. Es gibt kaum bis gar keine Züge auf der Stammstrecke, sind übers ganze Wochenende Bauarbeiten. Dementsprechend geht also nahezu gar nichts da. Müsst euch andere Wege suchen, die gibt's Gott sei Dank. Also wenn ihr außerhalb der Stadt mit den Öffentlichen dann wollt, dann unbedingt die Verbindung checken.

0: vom Charivari, die Tommy Bergelmeier Show hier. Wir haben hier in der Tommy Bergelmeier Show nicht immer die besten, also nicht nur die besten Tipps für euer Wochenende und nicht nur die kuriosesten Stories der Woche, sondern auch Feelgood Music die ganze Zeit. Und gleich eine Nummer, die ist ganz neu und ich freue mich so krass, dass ich die gleich hier kurz nach halb spielen darf. Teddy Swims, einfach ein guter Typ. Mr. Know-It-All, gleich hier und kurz nach halb.
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19: Genau wissen, wie es wird mit dem Charivari München-Wetter. Und ja, die Wolken sind gerade schon noch ordentlich am Start. Aber ich sag euch eins, es wird ein richtig schöner Samstag mit ganz viel Sonne heute. Jetzt haben wir gerade 13 Grad in München, 12 draußen bei euch in Anzingen. Später überall noch bis zu 22. Und die Sonne, die gibt heute noch richtig Gas. Das werdet ihr sehen. Und auch der 3-Tage-Trend, der fängt erstmal schön an. Morgen nämlich richtig, richtig schön. Also noch schöner als heute. Bis zu 24 Grad und noch mehr Sonne. Anfang nächster Woche geht es dann eher wieder in die andere Richtung. Regen, Gewitter mit dabei. Und es wird erstmal kälter. Dienstag sogar nur 10 Grad. Da heißt es dann wieder warm einpacken.
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19: In den Bayerischen Alpen, da überwiegen zunächst auch die Wolken. Sehen wir ja bei uns auch gerade. Teils gibt es sogar Regen, ein bisschen Gewitter sogar auch mit dabei. Aber gerade Richtung Mittag, Richtung Nachmittag und vor allem dann Richtung Abend, da kommt die Sonne dann raus. Es gibt zwar noch ein paar Quellwolken, aber dann richtig schön. Ganz spät am Abend kann es dann aber auch wieder Schauer und Gewitter geben.
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19: Die wichtigsten Meldungen aus der Charivari Verkehrszentrale. Wir schauen zuerst auf die A92 München Richtung Deggendorf. Da ist richtig was los. Einmal haben wir einen defekten PKW, Kreuz Neufahrn, Überleitung zur A9 Richtung Nürnberg, da steht der. Und dann hat es einen Unfall gegeben. Und zwar staut sich jetzt zwischen Dreieckfeld-Moching und Unterschleißheim auf 1 Kilometer, Zeitverlust bei 33 Minuten im Moment. Und die A8 München Richtung Salzburg noch mit dabei, zwischen Kreuz Süd und Hofvoldinger Forst. Der Standstreifen durch Tiere blockiert. Also da sind Tiere auf der Fahrbahn. Passt bitte ganz besonders auf.
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19: So, und jetzt habe ich den Thomas am Telefon. Thomas, erzähl mal, wo steht einer?
13: Das ist auf der 471 von Feldkirchen Richtung Aschheim.
19: Also da wird geblitzt. Hört auf den Thomas. Bremst da ein bisschen und wenn ihr noch was seht, einen Stau oder einen Blitzer, dann macht's doch wieder, Thomas. Ruft kurz an 089 für München 57 95 5 95 5 und wir geben es dann hier direkt weiter.
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19: Rein geht's ins Wochenende mit Feel Good Music. Gleich sage ich euch noch, was los ist an dem Wochenende.

0: 95.5 Charivari. Samstagmorgen, es ist 8.40 Uhr und jetzt eine ganz entscheidende Frage. Was geht denn so am Wochenende?
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0: Heute Abend, ja, ihr habt garantiert schon die Plakate in der Stadt gesehen. Die lange Nacht der Musik. In der ganzen Stadt sind heute verschiedenste Auftritte, kleine Konzerte, über 400 Stück in über 100 verschiedenen Locations. Da geht heute richtig was. Außerdem dann morgen am Sonntag Muttertag, ja, aber nicht nur das, sondern auch großes Familienfest im Hirschgarten. Unterschiedliches Programm inklusive leckerem Essen und so weiter. Und am Muttertag auch noch Barkdate im Hirschgarten, das ist die süßeste Veranstaltung überhaupt. Da ist der Tierschutz vor Ort mit bis zu 30 Hunden, die ein neues Zuhause suchen. Da könnt ihr die Hunde ganz entspannt kennenlernen und vielleicht ja sogar einen neuen Vierbeiner für euch finden. Morgen am Muttertag Barkdate im Hirschgarten. Also, egal was ihr macht, genießt das Wochenende. Jetzt mit dem wunderbaren Harry Styles hier auf 95.5 Charivari und seiner Feelgood-Nummer.

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1: Habt ihr mitbekommen? Shakira, die hat einen WM-Song gemacht, ja, und der kommt bald raus. Ist noch nicht da, deswegen können wir ihn noch nicht spielen, aber wir haben gleich eine Nummer von ihr aus dem Jahre 2001. Whenever, wherever, Shakira gleich hier. Außerdem Michael Schulte und aus dies mit Half of My Heart. Beides noch vor 9.
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3: Ich bin Stefan Schütz. Guten Morgen. Deutschland hat morgen seine Ressourcen für das ganze Jahr verbraucht. Das hat die Organisation Global Footprint Network ausgerechnet. Sie ermittelt jedes Jahr diesen sogenannten Erdüberlastungstag für einzelne Länder und für den ganzen Planeten. Wenn alle Menschen auf der Erde so viele Rohstoffe verbrauchen und so viel CO2 ausstoßen würden wie wir in Deutschland, dann wäre die Biokapazität der Erde schon im ersten Drittel des Jahres aufgebraucht. Die geplante Zuckerabgabe auf Getränke wie Limonaden und Colas sollte früher kommen als 2028. Dafür spricht sich Ärztepräsident Reinhardt aus. Thomas Bremser berichtet.
4: Stark gezuckerte Getränke dürften deutlich teurer werden, wenn die Steuer kommt. Das soll einen Anreiz schaffen, sich gesünder zu ernähren. Die positiven Effekte treten dabei nicht sofort auf, sondern erst nach einigen Jahren, sagt der Ärztepräsident. Ziel ist es, laut Reinhardt aber nicht, die Softdrinks teurer zu machen. Die Hersteller sollen weniger Zucker nutzen. Mehr als die Hälfte der Menschen in Deutschland ist übergewichtig.
3: Viele Menschen in Deutschland lehnen die Altersvorsorge mit Aktien ab, obwohl der Staat das ab Januar fördern will. Eine Umfrage der Postbank zeigt, gut jeder Dritte würde wahrscheinlich so ein gefördertes Depot eröffnen, fast die Hälfte dagegen nicht. Gefragter sind sichere Anlagen mit garantierter Auszahlung. Die neue Regelung sieht vor, dass Sparer staatliche Zuschüsse bekommen, wenn sie in Aktien und Fonds investieren. In Bayern schwärmen gerade massenhaft Borkenkäfer aus. Deswegen rufen die Behörden Forstbesitzer auf, befallene Bäume sofort aus dem Wald zu holen. Der Bauernverband warnt, aus einer befallenen Fichte werden schnell 20 weitere. Am verlängerten Maiwochenende hat es bei den sommerlichen Temperaturen richtig losgelegt. Die Landesanstalt für Waldwirtschaft meldet, der Hauptschwärmflug der Borkenkäfer ist gestartet.
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5: Genau wissen, wie es wird mit dem Charivari München-Wetter. Und ja, es ist noch so ein bisschen bewölkt, aber das wird sich heute ändern. Es wird ein richtig schöner Samstag. Momentan auf dem offiziellen München-Thermometer sind es 13 Grad. Draußen bei euch in Freising sind es 12 Grad. Später aber überall noch bis zu 22 Grad. Die Sonne heizt heute noch richtig ein und wir bekommen heute auch einfach richtig viel Sonne. Es wird richtig schön. Und auch der 3-Tage-Trend fängt erstmal schön an morgen. Nämlich eigentlich noch ein Stück schöner als heute. Noch mehr Sonne bis zu 23 Grad. Erst Anfang nächster Woche. Dann wieder so ein Drinnenbleibwetter manchmal. Regen, Gewitter mit dabei, montags vor allem und am Dienstag dann sogar relativ kalt.

0: Maximal 10 Grad, also Wochenende genießen.
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0: Die wichtigsten Meldungen aus der Charivari Verkehrszentrale. Wir haben die A92 München Richtung Deggendorf. Da haben wir Kreuz Neufahrn Überleitung zur A9 Richtung Nürnberg. In dem Bereich einen defekten PKW, der da steht. Passt bitte auf. A92 nochmal Richtung Deggendorf. Zwischen Dreieck Feldmoching und Unterschleißheim. 1 Kilometer Stau dauert hier eine Viertelstunde länger. Dann haben wir die A99 Ostumfahrung Richtung Salzburg. Zwischen Kreuz Ost und Haar 3 Kilometer Stau. 8 Minuten Zeitverlust hier. Und dann schauen wir noch auf die Blitzer.
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0: Und da hoffe ich auf eure Unterstützung. Weil, wenn ihr was seht, einen Stau oder einen Blitzer, dann gebt doch gerne Bescheid. Ruft einfach kurz durch. 089 für München. 57 95 5. Und dann gebe ich hier weiter.
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0: Ja, 95.5 Charivari, die Tommy Bergelmeier Show hier. Und ihr wisst doch Bescheid, es gibt nicht nur die besten Tipps für euer Wochenende und Feel Good Music hier auf 95.5 Charivari, sondern auch die kuriosesten Stories der Woche. Und diese Woche gab es wieder Schlagzeilen. Da traut man seinen Augen kaum. Also das ist wirklich Wahnsinn. Ich sage euch gleich eine, nach 2 Songs. Jetzt aber erstmal Hurts und Purple Disco Machine mit Wonderful Life auf 95.5 Charivari.
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95 vom Charivari. Hier ist die Tommy Bergemeier Show und das ist für mich die Nachricht, die Meldung der Woche, ja. US-Sender Fox und das Jobportal Indeed suchen einen Fan, der sich alle 104 Spiele der Fußball-WM ansieht und dafür, Achtung, 50.000 US-Dollar, also rund 42.500 Euro bekommt. Die Person muss 5 Wochen lang jede Minute des WM-Turniers schauen und dazu Social-Media-Inhalte erstellen. Einsatzort ist ein extra eingerichteter Glaskasten auf dem New Yorker Times Square. Wahnsinn, oder? Muss man aufpassen, dass man aus der Nummer nicht mit einem Burnout rausgeht. Was für ein Traumjob! Ganze WM schauen und 50.000 Dollar kassieren. Noch kann man sich bewerben. Ich sag's nur. One Republic.

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95.5 Charivari und es heißt Endspurt. Hier ist 95.5 Charivari mit der Tommy Bergemeier Show und gestern hatten wir ja noch das Riesenmusikfeuerwerk auf der Theresienwiese beim Frühlingsfest zur Musik von 95.5 Charivari, sozusagen das Finale des Frühlingsfests schon mal eingeläutet. Nach drei ganzen Wochen ist es nach diesem Wochenende rum, war ja dieses Jahr ein bisschen länger zum Jubiläum, zum 60. Bedeutet aber auch, solltet ihr nochmal vorbeischauen wollen, nochmal wilde Maus fahren, Bratwurst essen, Mast trinken wollen, heute und morgen ist das alles nochmal für euch geöffnet. Also schaut nochmal hin auf die Theresienwiese, da ist heute Morgen nochmal richtig was.

los. Wetter passt ja auch. Heute bis zu 22, morgen bis zu 23 Grad und ganz viel Sonne, auch wenn es jetzt vielleicht hier und da noch nicht so danach aussieht, weil die Wolken noch sehr stark sind. Aber es wird schön.

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1: Es wird heute noch richtig schön, bis zu 22 Grad, ganz viel Sonne. Und wenn ihr noch eine Runde rausgehen wollt heute, vielleicht mal den nördlichen Teil des Englischen Gartens auschecken. Da stehen jetzt nämlich wieder einige Schafe zum Abgrasen. Das ist einfach unfassbar süß.

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8: In einer Minute ist es 9:30.
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12: Genau wissen, wie es wird mit dem Charivari München-Wetter. 13 Grad jetzt in München und in der Münchner Innenstadt. Da kommt jetzt in diesem Moment gerade die Sonne raus. Und die kriegen wir heute noch ordentlich viel den ganzen Tag zu sehen, ja? So muss es sein. Bis zu 22 Grad heute. In Zorneding draußen haben wir jetzt gerade 12. Und der 3-Tage-Trend, der sagt, dass auch morgen ein richtig schöner Tag wird. Morgen auch ganz viel Sonne, sogar noch mehr als heute, bis zu 23 Grad dann sogar. Also Wochenende richtig schön, nur Anfang nächster Woche da dann der kleine Dämpfer, Montag viel Regen, teilweise Gewitter, Dienstag dann irgendwie relativ kalt, nur maximal 10 Grad, also Wochenende auf jeden Fall genießen.
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12: Ja, Pollen schon auch ordentlich unterwegs. Also vor allem Eiche haben wir heute ganz stark. Dann haben wir Buche, Gräser noch so ein bisschen stark dabei. Und Birke und Ampfer fliegen auch noch schwach rum. Also falls ihr die genaue Übersicht braucht, dann schaut doch auch mal auf charivari.de vorbei. Da gibt es immer den aktuellsten Pollenflugreport.
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12: Die wichtigsten Meldungen aus der Charivari-Verkehrszentrale. Der erste Blick geht auf die A94 Passau Richtung München zwischen Forst-Inning und Anzing. Da haben wir eine gefährliche Situation. Da steht ein defektes Fahrzeug auf der Fahrbahn. Passt bitte auf. Dann haben wir die A92 München Richtung Deggendorf. Nach einem Unfall staut es sich zwischen Dreieck Feldmoching und Unterschleißheim. Zeitverlust im Moment bei 19 Minuten und A99 Ostumfahrung Richtung Salzburg zwischen Kreuz Ost und H. 3 Kilometer Stau, jeder Zeitverlust bei 10 Minuten.
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12: Ständlerstraße, Ecke Ballernstraße, Stadt auswärts, da wird geblitzt. Falls ihr aber noch was sehen solltet, einen anderen Stau, einen anderen Blitzer, irgendwas, dann gebt doch gerne Bescheid. Helft mal doch alle zusammen. Einfach anrufen, 089 für München, 57955 und dann gebe ich es hier weiter.
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mit A Sky Full of Stars hier auf 95.5 Charivari. Es ist die Tommy Bergemeier Show. Die Sonne kommt raus in München, Stadt und Land. Es wird ein richtig schöner Samstag, bis zu 22 Grad. Da wird auch einiges an den Eisdielen los sein in der Stadt. Und ja, es gibt jetzt die teuerste Kugel Eis der Stadt, ganz neu. Es ist jetzt nicht so, dass die einfach auch teuer ist, weil Eis generell immer ein bisschen teurer wird, sondern das ist was, das gönnt man sich, wenn man sich was Besonderes gönnen will. Die teuerste Kugel Eis der Stadt, die Eismanufaktur Eisbrunnen, hat zusammen mit dem Münchner Drei-Sterne-Koch Toru Nakamura etwas Spezielles kreiert. Geschmack Combo Miso Pistazie. Preis für eine Kugel, Achtung, 5 Euro. Ja, es liegt aber nicht nur an den Zutaten, es geht auch um den guten Zweck, weil für jede Kugel Eis, die gekauft wird, wird auch eine Kugel gespendet. Also nochmal 5 Euro, unter anderem an das Münchner Waisenhaus. So, tolle Sache insgesamt. Und deswegen haben meine Kollegen Larissa

0: und Lukas aus der Morning Show das Ganze mal getestet, das 3-Sterne-Eis. Und so klang das dann.
1: Oh, man schmeckt aber das Mies so ein bisschen raus, ne? Mm. Wie findest du's?
2: Ich find's sehr lecker. Ich finde, also für mich kommt da eher die Pistazie, ehrlich gesagt, raus. Das ist sehr nussig.
1: Mhm, nussig hast du recht, aber wie gesagt, mit diesem ganz leichten Miso-Touch. Aber das passt geil zu der Pistazie, weißt du, was ich meine?
2: Es ist mal was komplett anderes. Es ist auch nicht so süß, was ich aber cool finde.
1: Nee, es ist kein klassisches Eis.
2: Ja.

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1: An so einem Wochenende mit ganz viel Sonne und über 20 Grad, da darf ein Mann nicht fehlen. Also, der macht das Wochenende immer besser. Egal mit welchem Song. Sapphire, seine aktuelle Nummer, Ed Sheeran, gleich hier.
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2: Ich bin Stefan Schütz. Für Fernzüge der Deutschen Bahn gibt es ab heute Last-Minute-Tickets zu kaufen. Sie sollen immer samstags und sonntags für Fahrten in der jeweils folgenden Woche gebucht werden können. Thomas Bremser berichtet.
3: Spontan ein Bahnticket buchen und Deutschland entdecken. So wirbt die Bahn auf ihrer Homepage mit den neuen Last-Minute-Tickets. Sie verspricht Preise ab 7 Euro für den Fernverkehr. Wer seine gewünschte Verbindung eingibt, muss aber nicht unbedingt auf diese Tiefpreise stoßen. Die Wahrscheinlichkeit für ein Schnäppchen ist besonders hoch abseits der Hauptreisezeiten.
2: Deutschland geht mit den Ressourcen der Welt ziemlich großzügig um. Schon morgen haben wir rein rechnerisch die natürlichen Ressourcen aufgebraucht, die eigentlich für das ganze Jahr reichen müssten. Das hat die Organisation Global Footprint Network ausgerechnet. Wenn alle Menschen auf der Erde so leben würden wie wir in Deutschland, wäre die Biokapazität der Erde schon nach wenigen Monaten des Jahres komplett verbraucht. Der Steuerzahlerbund fordert, die Entlastungsprämie muss weg. Verbandspräsident Holznagel sagte, die meisten Betriebe könnten den 1.000-Euro-Bonus sowieso nicht zahlen. Deshalb solle die Regierung das Vorhaben jetzt beerdigen, statt nach faulen Kompromissen zu suchen. Das Gesetz mit der Krisenprämie ist gestern im Bundesrat gescheitert. SPD-Chef Klingbeil hat bereits eine Entlastung über die Einkommensteuer ins Spiel gebracht. Die Meisterschaft in der Fußball-Bundesliga ist zugunsten des FC Bayern längst entschieden, aber einige Entscheidungen fallen noch, zum Beispiel die um die Europapokal-Startplätze. Die Paarungen heißen ab 15.30 Uhr Leipzig-St. Pauli, Stuttgart-Leverkusen, Augsburg-Gladbach, Hoffenheim-Bremen und ab 18.30 Uhr spielt Wolfsburg gegen Bayern München. Morgen dann noch HSV Freiburg, Köln-Heidenheim und Mainz-Union Berlin.
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4: Genau wissen, wie es wird mit dem Charivari München-Wetter. Ja, vorhin hatten wir noch so ein paar Wölkchen am Start. Also die sind schon immer noch da, aber vorhin haben sie die Sonne noch verdeckt. Und jetzt haben wir Sonnenschein in München, Stadt und Land. Zumindest fast überall. 15 Grad jetzt in München, 14 draußen in Ismaning. Später noch bis zu 22 Grad kriegen wir heute. Es ist ein wunderschöner Samstag und das bleibt er auch. Und der Drei-Tage-Trend sagt, morgen macht der Sonntag dann das perfekte Wochenende voll. Ja, 23 Grad dann morgen, Sonne noch mehr als heute. Erst ab Anfang nächster Woche geht es dann wieder runter mit den Temperaturen und es ja, kommt auch ein bisschen Regen und Gewitter auf uns zu. Aber das ist egal, das ist erst nächste Woche, jetzt ist Wochenende.
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4: Und am Wochenende, da haben wir auch Verkehr auf den Straßen. Ein paar Meldungen haben wir. Das Wichtigste aus der Charivari-Verkehrszentrale. Da schauen wir zuerst mal auf die A96 München Richtung Lindau. Zwischen Oberpfaffenhofen und Wörthsee ist die rechte Spur durch ein PKW, durch ein Fahrzeug blockiert. Passt hier bitte auf. Dann haben wir die A92 München Richtung Deggendorf. Zwischen Dreieckfeld-Moching und Obersteisheim 2 Kilometer Stau. 18 Minuten dauert es länger hier nach einem Unfall. Dann haben wir die A99 Ostumfahrung Richtung Salzburg. Zwischen Kreuz Ost und Haar 3 Kilometer Stau, 8 Minuten Zeitverlust und noch eine Erinnerung für alle ohne Auto auf der Stammstrecke. Fahren dieses Wochenende keine S-Bahnen.
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1: Bevor wir zu den Blitzern kommen, eine ganz aktuelle Meldung, gerade noch reingekommen, Ludwigsbrücke, ja, da ist momentan Feuerwehreinsatz, deswegen die Ludwigsbrücke momentan voll gesperrt. Und die neuesten Blitzer aus München Stadt und Land, die haben wir ja auch, Milbertshofen, Schleißheimer Straße und Aubing am Langwieder Bach, da wird auch geblitzt. Falls ihr noch was seht, einen Stau oder einen Blitzer, gerne melden, einfach anrufen, 089 für München 57 95 5.
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1: In genau einer Woche ist er. Der ESC, Eurovision Song Contest, also das Finale, in genau einer Woche, am Samstag, am 16.05. Und da gab es jetzt eine Revolution, ja, etwas, was es schon ewig nicht mehr gab, seit 70 Jahren nicht mehr beim ESC. Ja, was es da so geht, das sage ich euch gleich. Zwei Songs vorher, einmal Taylor Swift, einmal Kygo. Mit Taylor Swift fangen wir an, hier ist Opalite.
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95 vom Charivari, hier ist die Tommy Bergemeier Show. Und es dauert noch genau eine Woche, dann ist es wieder soweit. Dann gibt es das Finale vom Eurovision Song Contest. Sarah Engels tritt ja für uns an mit ihrem Song Fire. Und dieses Jahr passiert was komplett Wildes. Also gab es so eine kleine Revolution, ja, wirklich. Das gab es vor 70 Jahren, glaube ich, das letzte Mal. Normalerweise gibt es beim ESC nämlich ein Live-Instrumente-Verbot. Ja, die Leute auf der Bühne spielen also zum Beispiel nur mit einer Fake-Geige oder sowas oder Fake-Gitarre. Frag mich nicht warum, aber ist so, seit 70 Jahren. Jetzt aber plötzlich, Finnland hat da was beantragt und darf jetzt live spielen mit einer echten Geige. Hat der ESC, der Eurovision Song Contest, jetzt extra erlaubt, eine komplette Ausnahme. Und genau deswegen dreht das Internet gerade ein bisschen durch, weil halt alle sagen, hey krass, das geht also doch. Ich find's mega gut, ich mag Live-Musik. Soll genau so sein, meiner Meinung nach. Der ESC dieses Jahr in Wien, für Deutschland wie gesagt mit dabei, Sarah Engels. Wir drücken die Daumen und hier gibt's eine neue Nummer von Madonna, I Feel So Free, jetzt hier für euer Wochenende auf 95.5 Charivari.

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95 vom Charivari, hier ist die Tommy Bergmeier Show und ich habe gerade was gelesen, hier auf Instagram so ein bisschen gescrollt und dann kam eine Meldung rein und da habe ich gedacht, die muss ich euch direkt mal mitteilen. Sprit wieder günstiger, Tiefstpreis seit März. Ja, die Spritpreise sind auf den niedrigsten Stand seit 2 Monaten gefallen. Ich weiß, ist immer noch teuer, aber ey, immerhin, es geht in die richtige Richtung. Und hier Feel Good Music von Sombre, 12 to 12 auf 95.5 Charivari.

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1: Mein Gott, ist das ein schöner Samstag bisher und es wird ein so schönes Wochenende. Also jetzt gerade 16 Grad, ja, später noch bis zu 22 und morgen noch mehr Sonne als heute, obwohl es heute schon so viel gibt, bis zu 23 Grad. Also besser geht's gar nicht, wobei, wenn dann auch noch viel Good Music aus dem Radio kommt, dann ist das Wochenende perfekt. Alok und Khaled, so eine gute Nummer. Dive Into Me, gleich hier.
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11: 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Es ist genau 10:30.
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15: Genau wissen, wie es wird mit dem Charivari München-Wetter. Und bei dem Wetter da draußen, da macht es immer am meisten Spaß, das Wetter anzusagen. 16 Grad jetzt schon in München, 15 draußen in Markt Schwaben, später noch bis zu 22. Und die Sonne, die gibt heute richtig Gas. Wir haben heute einen richtig schönen Frühlingssamstag. Und dann schauen wir gleich auf den 3-Tage-Trend. Morgen nämlich ein richtig schöner Frühlingssonntag. Noch schöner, mehr Sonne, also noch mehr Sonne als heute. 23 Grad dann sogar. Nur Anfang nächster Woche, da gibt es dann wieder Regengewitter, Montag und Dienstag dann relativ kalt bei maximal 10 Grad. Aber das ist ja erst nächste Woche. Jetzt ist erstmal Wochenende und über 20 Grad.
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15: Auch in den Bayerischen Alpen heute viel Sonne, ein bisschen mehr Wolken in den Alpen als jetzt hier bei uns. In München, vor allem Richtung Abend, kann es auch ein paar Schauer und Gewitter geben. Höchstwerte liegen zwischen 19 und 21 Grad.
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15: Die wichtigsten Meldungen aus der Charivari-Verkehrszentrale. Bisschen was los heute. Ja. A94 München Richtung Passau. Kreuz Ost, Überleitung zur A99 Richtung Süd. Da ist der Beschleunigungsstreifen momentan blockiert. Passt bitte auf. Außerdem haben wir die rechte Spur blockiert auf der A96 München Richtung Lindau zwischen Oberpfaffenhofen und Wörthsee. Da steht ein defektes Auto. Auch hier bitte aufpassen. Wir schauen auf den mittleren Ring. In Höhe Schwanseestraße ist die Ampel außer Betrieb. An der Kreuzung bitte aufpassen. Es sind schon Kräfte zur Störungsbeseitigung unterwegs. Dann haben wir einen Feuerwehreinsatz auf der Ludwigsbrücke, die momentan nämlich voll gesperrt, also hier am besten umfahren. A92 München Richtung Deggendorf zwischen Dreieckfeld-Moching und Unterschleißheim. 2 Kilometer Stau, Zeitverlust bei 26 Minuten. Und wir haben noch die A99 Ostumfahrung Richtung Salzburg zwischen Kirchheim und Hohenbrunn. 6 Kilometer Stau, hier dauert es 18 Minuten länger.
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15: Die neuesten Blitzer aus München, Stadt und Land. Berg am Laim, Else-Rosenfeld-Straße. Da wird geblitzt, genauso wie in Aubing auf dem Langwiederbach, wollte ich fast sagen. Am Langwiederbach, da wird geblitzt. Und wenn ihr noch was seht, einen Stau oder einen Blitzer, dann gerne Bescheid geben. Einfach anrufen. 089 für München, 57 95 5.
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0: Schalli-Meier Show auf 95.5 Charivari und unverhofft kommt oft, ist auch das Motto bei diesem Film, der ab sofort in den Münchner Kinos ist. Denn was nach ganz schwerer Kost klingt, könnte einer der Filme des Jahres werden. Achtung!
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3: Oh, ich hatte so gar keine Lust auf diesen Film. Draußen mega Wetter und dann soll ich mir ein Drama angucken über die Nürnberger NS-Prozesse. Und dann hat mich dieser Film aber so erwischt.
4: Echt?
3: Oh, der schafft wirklich etwas Unmögliches, nämlich ein wirklich wichtiger Film zu sein, von enormer historischer Bedeutung.
4: Ja.
3: Und gleichzeitig halt auch ein unfassbar geiler, spannender Hollywood-Thriller, der mich von Anfang bis Ende gepackt hat. Oscar-Gewinner Russell Crowe spielt den NS-Reichsmarschall Hermann Göring. Der sitzt im Gefängnis wie so ein Tiger in seinem Käfig und er spielt das mit einer Wucht, dass er von mir aus gleich 3 Oscars dafür verdient hätte.
4: Boah, ich hab Gänsehaut.
3: Jedes Wort aus seinem Mund klingt wie ein Donnerschlag. Was macht normale Menschen zu Monstern? Welche Lügen erzählen sie sich selbst, um die schlimmsten Dinge zu rechtfertigen? Je länger dieser Prozess dauert, desto mehr stehen einem die Haare zu Berge. Für mich ist das ein Meisterwerk auf Augenhöhe mit Das Schweigen der Lämmer. Nürnberg ist jetzt im Kino.
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1: Ach, und ich bin so großer Fan von ihm. Er macht so gute Musik und deswegen gibt's auch gleich seinen aktuellen Song. Die Rede ist von Alex Warren. Fever Dream. Gleich hier um kurz vor 11 auf 95.5. Schachiba.
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2: Ich bin Stefan Schütz. Die Arbeitsgemeinschaft der Verkehrsflughäfen warnt vor möglichen Flugstreichungen und Preiserhöhungen. Grund ist ein drohender Kerosinmangel, so Verbandchef Beisel in der Welt am Sonntag. Ursula Winkler berichtet.
3: Aktuell schaffen es viel weniger Öltransporte durch die Straße von Hormuz. Die Kerosinpreise seien seit mehr als 2 Monaten doppelt so hoch wie vor dem Iran-Krieg, sagt Verbandschef Beisel. Aber zu diesen Preisen rechnen sich viele Flüge für die Airlines nicht mehr. Der Verband geht davon aus, dass einige Ziele ganz gestrichen werden, andere seltener angeflogen werden und zu höheren Preisen.
2: Auf dem Roten Platz in Moskau läuft die Militärparade zum Tag des Sieges gegen Nazi-Deutschland, aber diesmal ohne Panzer und Raketen. Präsident Putin hat aus Sorge vor ukrainischen Drohnenangriffen auf die schwere Militärtechnik verzichtet. Auch die Gästeliste ist deutlich kleiner ausgefallen. Fachleute sagen, der abgespeckte Aufmarsch zeige deutlich, wie es um Putins Angriffskrieg gegen die Ukraine steht. Nach mehr als 4 Jahren stecken die Kämpfe in einer Sackgasse. Ärztepräsident Reinhardt fordert, die geplante Zuckerabgabe auf Getränke vorzuziehen. Er sagt, die positiven Folgen eines niedrigeren Zuckerkonsums würden sich erst in einigen Jahren zeigen. Deshalb müsse die Abgabe früher kommen als geplant. Bisher will die Bundesregierung die Zuckersteuer auf Limos und Colas erst 2028 einführen. In anderen Ländern gibt es sie schon mit Erfolg. Hersteller haben dort ihre Rezepte geändert. Das Ergebnis: weniger Karies und weniger Übergewicht bei Kindern. In Bayern schwärmen gerade massenhaft Borkenkäfer aus. Deswegen rufen die Behörden Forstbesitzer auf, befallene Bäume sofort aus dem Wald zu holen. Der Bauernverband warnt, aus einer befallenen Fichte werden schnell 20 weitere. Am verlängerten Maiwochenende hat es bei den sommerlichen Temperaturen richtig losgelegt. Die Landesanstalt für Waldwirtschaft meldet, der Hauptschwärmflug der Borkenkäfer ist gestartet.
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4: Ach, ist das schön. Genau wissen, wie es wird mit dem Charivari München-Wetter. 17 Grad jetzt in München, 16 haben wir noch draußen in Poing. Und die Sonne, die heizt ordentlich ein. 22 Grad werden es heute noch und den ganzen lieben langen Tag lang heute ganz viel Sonne. Und morgen noch schöner. Der 3-Tage-Trend. Sonntag. 23 Grad in der Spitze und noch mehr Sonne. Erst ab der neuen Woche gibt es dann wieder einen kleinen Dämpfer, geht wieder ein bisschen runter mit den Temperaturen und dann kommen auch Regen und Gewitter dazu. Aber jetzt erstmal Sonne.
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4: 11.02 Uhr, die wichtigsten Meldungen aus der Charivari Verkehrszentrale. Wir haben den mittleren Ring, momentan Chiemgaustraße in Höhe Schwanseestraße. Da funktionieren keine Ampelanlagen im Moment. Vorsicht an der Kreuzung bitte. Es wird schon an der Störungsbeseitigung gearbeitet. Dann haben wir einen Feuerwehreinsatz auf der Ludwigsbrücke. Da ist die momentan voll gesperrt. Passt bitte auf bzw. umfahrt. A92 München Richtung Deggendorf nach einem Unfall zwischen Dreieckfeld-Moching und Unterschleißheim. 1 Kilometer Stau. Zeitverlust bei 1 Stunde. Also da lohnt sich umfahren auf jeden Fall. Und wir haben noch die A99 mit dabei. Ostumfahrung Richtung Salzburg zwischen Kreuz Ost und Hohenbrunn. 5 Kilometer Stau. Hier der Zeitverlust bei 17 Minuten.
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4: Die neuesten Blitzer aus München Stadt und Land haben wir einmal in Berg am Laim, Else-Rosenfeld-Straße, in Milbertshofen auf der Schleißheimer Straße und in Aubing am Langwieder Bach wird geblitzt. Und falls ihr noch was seht, einen Stau oder einen Blitzer, dann ruft gerne durch 0894 München 57 95 5. Wir gehen ran und geben es dann weiter.
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4: Ja, wenn sich 2 Fußballspieler aufs Maul hauen, also so richtig

0: prügeln, dann müssen sie Geldstrafe zahlen. Das ist ja klar. Aber wie viel zwei Real Madrid-Spieler jetzt zahlen müssen nach ihrer Prügelei, das werdet ihr nicht glauben. Sage ich euch gleich nach zwei Songs.
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Leipzig vom Charivari, Tommy Bergelmeier hier. Und ich weiß, Fußball und vor allem internationaler Fußball und Champions League und so weiter, das ist seit dieser Woche bei vielen Bayern-Fans ein schlechtes Thema. Verstehe ich auch. War selber sehr traurig, als das am Mittwoch leider nicht gereicht hat. Aber die Story ist so kurios, die muss ich euch erzählen. Real Madrid, die haben wir ja rausgeworfen im Viertelfinale. Deswegen kann ich es euch erzählen. Da gab es jetzt eine Schlägerei im Training diese Woche. Ja, da haben sich auf die Schnauze gehauen. Valverde und Tchouaméni. So, und die beiden haben natürlich jetzt Disziplinarmaßnahmen bekommen. Unter anderem eine Geldstrafe. Ist ja ganz normal bei Fußballern, wenn die irgendwie im Training sich nicht anständig aufführen oder zu spät kommen oder so, dann gibt es halt immer Geldstrafen. Aber was die beiden jetzt zahlen müssen, ist unfassbar. Eine 500.000 Euro, ja, jeweils. 500.000 Euro, also zusammen zahlen die 1 Million Euro Strafe. Jetzt haben beide auch schon akzeptiert, müssen sie wahrscheinlich auch. Aber Wahnsinn, oder? Du haust dem anderen aufs Maul oder bekommst sogar nur aufs Maul und musst dann 500.000 Euro zahlen. So läuft's manchmal. Aber gut, die können sich's ja wenigstens leisten. Und man muss sagen, der eine hatte ja auch ein Schädel-Hirn-Trauma und musste irgendwie jetzt, also 14 Tage fällt er jetzt aus. Deswegen, die haben sich schon ordentlich geschlagen. Aber 500.000 ist trotzdem viel, finde ich. Naja, nicht schlägern, sondern Wochenende genießen.

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2: Yes. Come on. Martinez, you ready, girl?

Fam Like You hier auf 95.5 Charivari. Und ich glaube, das ist so das Deutscheste, was man machen kann. Ja, 7:30 morgens am Hotelpool, kein Mensch da, aber alle liegen, sind schon mal mit Handtüchern belegt. Ja, eigentlich mega nervig, aber ein Urlauber hat jetzt deshalb richtig Geld zurückbekommen. Er hat gesagt, ich bezahle für Urlaub mit Liege, für so eine Pauschalreise, also will ich auch eine haben. Ja, und das Gericht gibt ihm recht. Also er hat geklagt und er hat jetzt recht bekommen. Und jetzt hat er einfach fast 1000 Euro wieder gekriegt, weil er keine Liege im Urlaub hatte. Ganz ehrlich, bei 1000 Euro, da kann man einen Urlaubstag ohne Liege schon mal verkraften, würde ich sagen. Und hier Felix Jan.

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1: Scheiße, jetzt habe ich mich gerade ein bisschen im Timing vertan. Ich habe noch ein bisschen Semmel im Mund. Tut mir leid. Aber die Message ist klar. Gleich gibt's Feel Good Music hier auf 95 von Charivari. Von Leonie und Callum Scott. Gleich um kurz nach halb.
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8: Gleich 11:30.
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8: Das schaut doch ganz gut aus. Wunderschöner Samstag. Wir sind aktuell bei 18 Grad. Morgen wird es auch nochmal schön bei über 20 Grad, aber etwas bewölkter. Dann Anfang der Woche wird es kühler und wir haben Nacht sogar um die 3 Grad.
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8: Da fliegt einiges rum aktuell. Achtung, die Eiche, Buche, die Gräser und auch ein bisschen Ampfer ist unterwegs.
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8: Samstag eigentlich immer entspannt, heute aber einiges los. Achtung auf der Ludwigsbrücke, da ist die Richtungsfahrbahn immer noch voll gesperrt. Hier gibt es einen Feuerwehreinsatz. Dann auf der A92 München Richtung Deggendorf. Zwischen Dreieckfeld, Moching und Oberschleißheim 2 Kilometer Stau. Hier verliert ihr 28 Minuten. Und auf der A99 Ost Richtung Salzburg. Zwischen Kirchheim bei München und Hohenbrunn 5 Kilometer Stau. Hier verliert ihr eine Viertelstunde. Achtung auch an alle ohne Auto. Die Stammstrecke ist immer noch dicht und zwar dieses ganze Wochenende.
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8: Die neuesten Blitzer stehen in Berg am Laim auf der Else-Rosenfeld-Straße, in Milbertshofen auf der Schleißheimer und in Aubing am Langwiederbach. Gute Fahrt euch!
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0: 95.5 Charivari, hier ist die Tommy Bergelmeier Show. Es ist immer noch Samstagvormittag und deswegen die ganz entscheidende Frage, was geht denn so jetzt am Wochenende?
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0: Heute Abend richtig was los. Habt ihr garantiert schon gesehen, die Plakate in der ganzen Stadt, die lange Nacht der Musik. Ja, in der ganzen Stadt sind heute verschiedenste Auftritte, kleine Konzerte, über 400 Stück in über 100 verschiedenen Locations. Das wird richtig schön, da geht heute richtig was. Schaut gerne vorbei. Außerdem dann am Sonntagmorgen, am Muttertag, kleiner Reminder nochmal, ja, großes Familienfest im Hirschgarten unter anderem. Da gibt es unterschiedliches Programm inklusive leckerem Essen und dann auch noch die süßeste Veranstaltung überhaupt morgen, das Bark Date im Hirschgarten. Ja, da ist der Tierschutz vor Ort mit bis zu 30 Hunden, die ein neues Zuhause suchen. Da könnt ihr die Hunde ganz entspannt kennenlernen und vielleicht ist ja sogar ein Vierbeiner für euch dabei. Und außerdem das ganze Wochenende Feel Good Musik hier auf 95.5 Charivari. Jetzt der wunderbare Michael Schulte. You let me in.

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1: Über 20 Grad das ganze Wochenende, ja? Also heute bis zu 22, morgen bis zu 23 Grad, ganz viel Sonne. Perfekt, um nochmal vorbeizuschauen. Auf der Theresienwiese beim Frühlingsfest. Es läuft noch dieses Wochenende. Ist ja das längste Frühlingsfest aller Zeiten jetzt gewesen. 3 Wochen lang zum 60-jährigen Jubiläum. Also auch dieses Wochenende gibt's noch gebrannte Mandeln. Das Riesenrad hat noch offen. Ihr könnt noch Dosen werfen. Alles, was ihr braucht. Massen werden auch noch ausgeschenkt. Also schaut gerne hin. Und hier gibt's gleich die wunderbare Taylor Swift mit ihrer Feelgood-Nummer The Fate of Ophelia. Gleich um kurz vor 12.
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2: Ich bin Stefan Schütz. Die Kassenärzte rechnen damit, dass sie nächstes Jahr deutlich weniger Leute behandeln können. Durch Sparmaßnahmen im Gesundheitswesen würden rund 46 Millionen Behandlungen nicht mehr finanziert. Pro Hausarzt würde die Zahl der Patienten pro Quartal um rund 100 sinken, bei Kinderärzten etwas weniger. Das hat die Kassenärztliche Bundesvereinigung ausgerechnet. Grund: Das Gesundheitssystem ist zu teuer und es soll gespart werden. Für Fernzüge der Deutschen Bahn gibt es ab heute Last-Minute-Tickets zu kaufen ab 7 Euro. Sie sollen immer samstags und sonntags für Fahrten in der jeweils folgenden Woche gebucht werden können, Thomas Bremser berichtet.
3: Wer seine gewünschte Verbindung eingibt, muss aber nicht unbedingt auf diese Tiefpreise stoßen, denn sie sind nur für Züge verfügbar, in denen die Auslastung relativ gering ist. Die Wahrscheinlichkeit, ein Schnäppchen zu ergattern, ist also besonders hoch abseits der Hauptreisezeiten. Die Aktionspreise sind auf der Homepage und in der App mit einer Krone gekennzeichnet.
2: Deutschland hat morgen seine Ressourcen für das ganze Jahr verbraucht. Das hat die Organisation Global Footprint Network ausgerechnet. Sie ermittelt jedes Jahr diesen sogenannten Erdüberlastungstag für einzelne Länder und für den ganzen Planeten. Wenn alle Menschen auf der Erde so viele Rohstoffe verbrauchen und so viel CO2 ausstoßen würden wie wir in Deutschland, dann wäre die Biokapazität der Erde schon im ersten Drittel des Jahres aufgebraucht. Bei einem Wohnungsbrand in Dillingen an der Donau sind 11 Menschen verletzt worden. 2 von ihnen haben schwere Rauchvergiftungen erlitten. Die anderen 9 Verletzten haben leichtere Rauchvergiftungen. Das Feuer ist in einem Mehrfamilienhaus ausgebrochen. Die Feuerwehr hat das komplette Gebäude evakuiert. Der Schaden liegt nach ersten Schätzungen bei über 1 Million Euro. Die Brandursache ist noch unklar.
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4: Viel Sonne und es lohnt sich, die nochmal zu tanken, denn ab nächster Woche wird es etwas schlechter. Heute sind wir bei ungefähr 21 Grad. Morgen ist es auch nochmal gut. Dann eben ab Montag 15 Grad. In der Nacht geht es dann nächste Woche sogar runter ins Einstellige.
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4: Wir schauen auf die Straßen. Auf der A92 München Richtung Deggendorf zwischen Dreieckfeld Moching und Unterschleißheim verliert hier aktuell eine halbe Stunde. Und auf der A99 Ost Richtung Salzburg, Autobahnring München zwischen Kreuz Ost und Hohenbrunn 4 Kilometer Stau. Hier sind es ungefähr 10 Minuten, die ihr verliert. An alle Leute ohne Auto nochmal die kurze Erinnerung. Auf der Stammstrecke fahren dieses Wochenende keine S-Bahnen.
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4: Geblitzt wird in Aubing am Langwieder Bach, in Berg am Laim die Else-Rosenfeld-Straße und in Milbertshofen die Schleißheimer Straße. Gute Fahrt euch!
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15: Es ist kurz vor halb.
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16: Samstagmittag. Wir stehen bei 18 Grad und es ist sonnig über München mit einigen Wolken. Morgen dann 23 Grad, also es wird noch wärmer. Dann aber nächste Woche montags 15 Grad, Dienstag sogar nur 13 Grad. Es wird also deutlich kälter, dann gegen Mitte der Woche.
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16: Auf der A92

0: Richtung Deggendorf staut sich's aktuell zwischen Dreieckfeld-Moching und Oberschleißheim hier immer noch 2 Kilometer Stau. Ihr verliert um die 25 Minuten. Und Achtung, alle auf der Stammstrecke, da fährt keine S-Bahn heute. Also für alle ohne Auto unbedingt aufpassen. Ihr müsst auf Tram, Bus und U-Bahn umsteigen.
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0: Geblitzt wird in Milbertshofen die Schleißheimer Straße, in Aubing am Langwieder Bach und in Berg am Laim die Else-Rosenfeld-Straße. Gute Fahrt euch!
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2: Yes, und heute mit mir, Ingmar. Und hier kommen die besten Tipps, was heute so in München abgeht. Nummer 1 in der Motorworld in Freimann. Da ist nämlich 5. Geburtstag heute. Und das bedeutet, es gibt end viele Autos zum Anschauen. Zum Beispiel Original-Formel-1-Wagen. Es gibt aus der ganzen Welt Oldtimer. Und was besonders krass ist, ein echter Aston Martin aus einem James-Bond-Film. Also für Autofans, für Motorsportfans heute extrem was geboten. Und das Beste ist, der Eintritt ist komplett for free.
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2: Ich bin Stefan Schütz. Altersvorsorge mit Aktien bleibt für viele hierzulande ein Tabu. Weniger als die Hälfte der Erwerbstätigen will ein gefördertes Altersvorsorgedepot eröffnen, trotz neuer staatlicher Förderung. Das zeigt eine YouGov-Umfrage. Mehr von Katrin Müller.
3: Aktien und Fonds sind vielen zu unsicher, obwohl dabei langfristig oft mehr rumkommt als beim klassischen Sparkonto. Ab Januar soll es neue Möglichkeiten geben, privat und staatlich gefördert über ein Altersvorsorgedepot für den Ruhestand vorzusorgen. Laut Umfrage würde rund ein Drittel der Berufstätigen dann aber eine sichere Anlage mit garantiertem Auszahlungsbetrag wählen.

0: Weil wegen des Iran-Kriegs Kerosinengpässe drohen, könnten laut dem Flughafenverband ADV weitere Flüge in diesem Jahr ausfallen. Besonders Airlines, die günstigere Preise anbieten und touristisch weniger bedeutsame Ziele ansteuern, könnten betroffen sein. Das hat ADV-Geschäftsführer Beisel der Welt am Sonntag gesagt. Und auch wenn Flüge nicht ausfallen, könnten sie zumindest deutlich teurer werden. Insgesamt könnte es Beisel zufolge im schlimmsten Fall 20 Millionen Fluggäste treffen. Den Wehrdienst-Fragebogen zu beantworten, ist für junge Männer verpflichtend. Bußgelder für diejenigen, die ihn nicht zurückschicken, sollten aus Sicht des Wehrbeauftragten des Bundestags Otte aber nur das letzte Mittel sein. Das hat er dem Redaktionsnetzwerk Deutschland gesagt. Wenn jemand auch nach Mahnungen nicht antwortet, drohen 250 Euro Bußgeld. Die allermeisten reagieren laut Verteidigungsministerium von sich aus. Die Meisterschaft in der Fußball-Bundesliga ist zugunsten des FC Bayern längst entschieden, aber einige Entscheidungen fallen noch. Zum Beispiel die um die Europapokal-Startplätze. Die Paarungen heißen ab 15.30 Uhr Leipzig-St. Pauli, Stuttgart-Leverkusen, Augsburg-Gladbach-Hoffenheim-Bremen und ab 18.30 Uhr spielt Wolfsburg gegen Bayern München. Morgen dann noch HSV Freiburg, Köln-Heidenheim und Mainz-Union Berlin.
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3: Bei 18 Grad stehen wir aktuell, jetzt am Samstagmittag. Und es bleibt heute schön, es bleibt auch morgen schön. Dann aber gegen Anfang nächster Woche, vor allem dann Mitte nächster Woche, wird es kalt. Gerade nachts sind wir dann wieder im niedrigen einstelligen Bereich.
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3: Alles relativ ruhig aktuell auf den Straßen. Achtung nur auf der A92 München Richtung Deggendorf. Hier verliert ihr 20 Minuten zwischen dem Dreieck Feldmoching und Unterschleißheim.
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3: Da haben wir einige neue für euch. Einmal in Milbertshofen die Schleißheimer Straße, dann in Unterhaching die Münchner Straße und in Dornach die Erdinger Landstraße. Gute Fahrt wünsche ich euch.
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3: Ein blau-weißer bayerischer Himmel über München. Wir stehen aktuell bei 19 Grad, also es ist auch recht angenehm warm die nächsten Tage. Am Sonntag, also morgen, bleibt es warm. Dann Montag, Dienstag, Mittwoch wird es etwas kälter. In der Nacht erreichen wir sogar 5 Grad.
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3: Achtung auf der A94 Passau Richtung München, am Kreuz Ost auf der Überleitung zur A99 Richtung Nord. Hier ist ein Spanngurt auf der Fahrbahn. Dann auf dem mittleren Ring, auf dem Innsbrucker Ring, zwischen Ramersdorfer Straße und Otto-Brunner Straße. Hier gab es einen Unfall, deswegen unbedingt Vorsicht. Und immer noch auf der A92 Richtung Deggendorf, zwischen Dreieckfeld-Moching und Oberschleißheim, 2 Kilometer Stau.
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3: Der Lukas hat gemeldet, in Vaterstetten die Johann-Strauß-Straße, dann in Dornach die Erninger Landstraße und in Beck am Leim steht einer auf der Else-Rosenfeld-Straße. Wenn ihr was seht, Staus oder Blitzer, einfach melden unter der 089 für München 57 95 5.
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2: Leute, ich habe mal eine Frage. Was ist das Geile an so einem Wochenende wie jetzt in so einer Millionenstadt? Also ich finde, das Beste daran ist, dass einfach viel, viel los ist. Also egal, wo man hinschaut, es ist immer irgendwas geboten. Zum Beispiel aktuell zwischen Goetheplatz und Potschi-Straße im Viehhofviertel. Da sind nämlich jetzt die Hofflohmärkte. Also einfach so ein bisschen durch die Straßen stöbern, jetzt bei dem Wetter eh perfekt. Vielleicht irgendwie mal ein Schnäppchen mitnehmen. Und ehrlich, allein mal in die Hinterhöfe zu schauen, wie das so aussieht zum Beispiel, das finde ich allein schon ganz cool. Also Hofflohmärkte im Viehhofviertel jetzt dieses Wochenende.
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2: Ich bin Moritz Einzel. Die Kassenärzte rechnen damit, dass sie nächstes Jahr deutlich weniger Leute behandeln können. Durch Sparmaßnahmen im Gesundheitswesen würden rund 46 Millionen Behandlungen nicht mehr finanziert. Pro Hausarzt würde die Zahl der Patienten pro Quartal um rund 100 sinken, bei Kinderärzten etwas weniger. Das hat die Kassenärztliche Bundesvereinigung ausgerechnet. Grund: Das Gesundheitssystem ist zu teuer und es soll gespart werden. Russlands Präsident Putin ist sich sicher, dass Russland den Krieg in der Ukraine gewinnt. Bei der Militärparade zum 9. Mai hat er auf dem Roten Platz in Moskau gesagt: Unsere Sache ist gerecht, wir stehen zusammen, der Sieg wird immer auf unserer Seite sein. Beide Seiten haben sich unter Vermittlung von US-Präsident Trump auf eine dreitägige Waffenruhe geeinigt. Nach Kreml-Angaben hat es bisher keine Verstöße gegeben. Für Fernzüge der Deutschen Bahn gibt es ab heute Last-Minute-Tickets zu kaufen, ab 7 Euro. Sie sollen immer samstags und sonntags für Fahrten in der jeweils darauffolgenden Woche gebucht werden können. Thomas Bremser berichtet.
3: Wer seine gewünschte Verbindung eingibt, muss aber nicht unbedingt auf

0: diese Tiefpreise stoßen, denn sie sind nur für Züge verfügbar, in denen die Auslastung relativ gering ist. Die Wahrscheinlichkeit, ein Schnäppchen zu ergattern, ist also besonders hoch abseits der Hauptreisezeiten. Die Aktionspreise sind auf der Homepage und in der App mit einer Krone gekennzeichnet.
1: Bei einem Wohnungsbrand in Dillingen an der Donau sind 11 Menschen verletzt worden. 2 von ihnen haben schwere Rauchvergiftungen erlitten. Die anderen 9 Verletzten haben leichtere Rauchvergiftungen. Das Feuer ist in einem Mehrfamilienhaus ausgebrochen. Die Feuerwehr hat das komplette Gebäude evakuiert. Der Schaden liegt nach ersten Schätzungen bei über 1 Million Euro. Die Brandursache ist noch unklar.
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4: Ein sonniger Samstagmittag. Wir stehen aktuell bei 20 Grad. Der Höchstwert heute, den haben wir fast erreicht, ist nämlich 21 Grad. Morgen wird es dann etwas wärmer. Gegen Anfang nächster Woche dann kühler. In der Nacht erreichen wir sogar niedrigstellige, einstellige Temperaturen.
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4: Wir schauen auf die Straßen auf der A9 Nürnberg Richtung München zwischen Kreuz Neufahrn und Eching. Achtung, hier ist ein Reh auf dem Standstreifen. Und immer noch auf der Stammstrecke zwischen Pasing und Ostbahnhof in beide Richtungen. Erinnerung an alle ohne Auto. Auf der Stammstrecke fahren dieses Wochenende keine S-Bahnen.
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4: Geblitzt wird in Dornach die Erdinger Landstraße, in Vatterstetten die Johann-Strauß-Straße und in Unterhaching die Münchner Straße. Ich wünsche euch eine gute Fahrt.
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14: Es ist ein sauschöner Frühlingssamstag in München. Wir stehen aktuell bei 20 Grad und die Sonne scheint. Das bleibt auch morgen noch so. Da ist es zumindest noch warm, etwas bewölkter, aber mit etwas Sonne auch. Gegen Mitte nächster Woche wird es dann deutlich kühler.
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14: Achtung auf der A9 München Richtung Nürnberg an der Einfahrt Schwabing. Hier gab es einen Unfall. Außerdem auf der A92 München Richtung Deggendorf. Immer noch zwischen Dreieckfeld Mochingen und Saar-Schleißheim. 2 Kilometer Stau, inzwischen der Zeitverlust fast bei einer Stunde. Und die Stammstrecke ist immer noch gesperrt. Da fahren dieses Wochenende keine S-Bahnen.
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14: Geblitzt wird in Dornach die Erdinger Landstraße, in Vatterstetten die Johann-Schaus-Straße und in Unterhaching die Münchner Straße. Ich wünsche euch eine gute Fahrt.
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2: Und das ist no joke eins der krassesten und coolsten Events des Jahres. Punkt. Und zwar die lange Nacht der Musik, die ist heute in München und ganz München, so kann man es tatsächlich sagen, wird dann zur Bühne. Also mit über 400 Konzerten an fast 100 verschiedenen Orten in der ganzen Stadt, also von Bars bis größeren Bühnen, Restaurants, alles dabei. Und damit ihr easy durchkommt und nicht irgendwie nervig auf die U-Bahn warten müsst, es gibt sogar Shuttlebusse, die durch die Innenstadt fahren und euch eben überall hinbringen, wo es dann Musik gibt. Das Ganze startet ab 20 Uhr und ich würde sagen, Leute, dann einfach mal ganz entspannt treiben lassen, schauen, was so abgeht. Man kann natürlich entspannt Musik hören. Man kann auch wildere Sachen hören. Also für jeden was dabei. Und ich wünsche euch ganz, ganz viel Spaß.
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2: Ich bin Moritz Einzel. Russland begeht heute den Tag des Sieges über Nazi-Deutschland. Bei einer Militärparade in Moskau zeigte sich Kreml-Chef Putin sicher, dass die russische Armee den Ukraine-Krieg gewinnt.
3: Ich bin fest davon überzeugt, unsere Sache ist gerecht. Wir stehen zusammen, der Sieg war immer und wird immer auf unserer Seite sein.
2: Rund um den 9. Mai gilt eine Waffenruhe zwischen Russland und der Ukraine. Bundeskanzler Merz ist nach Stockholm gereist. Dort begeht er mit seinem schwedischen Amtskollegen Kristersson den Europatag. Unterdessen ist der Regierungschef der Slowakei Fico als einziger Gast aus der EU nach Moskau gereist, eben zum Tag des Sieges. Dafür fand Merz deutliche Worte. Er bedauere das zutiefst und man werde mit Fico über diesen Tag in Moskau sprechen. In Bayern schwärmen gerade massenhaft Borkenkäfer aus. Deswegen rufen die Behörden Forstbesitzer auf, befallene Bäume sofort aus dem Wald zu holen. Der Bauernverband warnt, aus einer befallenen Fichte werden schnell 20 weitere. In der Fußball-Bundesliga stehen die Samstagspartien des vorletzten Spieltags an. Es geht um die Europapokalplätze und den Abstieg. Fabian Schaffer blickt voraus.
4: Der FC Bayern ist bereits Meister. Jetzt wollen die Münchner das Champions League aus vergessen machen. Ob das beim abstiegsgefährdeten VfL in Wolfsburg gelingt, entscheidet sich ab 18.30 Uhr. Zuvor ab 15.30 Uhr will Augsburg die Minimalchance aufs internationale Geschäft wahren. Gegner ist Gladbach. Um die Champions League Plätze geht es beim Duell zwischen Stuttgart und Leverkusen. Leipzig will unterdessen Rang 3 verteidigen.

0: verteidigen, Gegner St. Pauli nicht absteigen. Gegen den Abstieg kämpft auch Bremen, das in Hoffenheim ran muss. Die TSG schielt auf einen Champions-League-Platz.
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3: Genau wissen, wie es wird mit dem Charivari München-Wetter. Wir stehen aktuell bei 20 Grad und es ist sonnig über der Stadt. Morgen wird es dann noch wärmer, dafür etwas bewölkt. Und Anfang nächster Woche dann kühler. Vor allem in der Nacht erreichen wir um die 5 Grad.
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3: Achtung auf der A9 München Richtung Nürnberg. Zwischen Fürholzen Ost und Allershausen ist in beiden Richtungen ein Pferd auf der Fahrbahn, also Achtung. Und auf der A92 München Richtung Deggendorf zwischen dem Dreieck Feldmoching und Unterschleißheim immer noch 1 Kilometer Stau. Hier sind es noch 10 Minuten Zeitverlust.
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3: Geblitzt wird in Unterhaching die Münchner Straße, in Dornach die Erdinger Landstraße und in Vaterstetten die Johann-Strauß-Straße.
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11: 20 Grad und Sonne über München, besser geht's nicht, würde ich sagen, am Samstagnachmittag. Die nächsten Tage schaut's ähnlich aus, jetzt am Sonntag wird's nämlich auch so warm, dann tagsüber unter der Woche, nächste Woche etwas kühler, nachts dann so richtig kühl, wir erreichen dann wieder 5 bis 6 Grad.
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11: Nochmal die Erinnerung für alle ohne Auto. Auf der Stammstrecke fahren dieses Wochenende keine S-Bahnen. Und Achtung an die Autofahrer auf der A92 München Richtung Deggendorf. Zwischen dem Dreieck Feldmoching und Oberschleißheim immer noch ein Kilometer Stau. Hier sind es 10 Minuten, die ihr länger braucht.
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11: Da haben wir ein paar neue reinbekommen. Einmal die Maxvorstadt, Luisenstraße, dann in Schwabing die Schenkendorfstraße und die Münchner Straße draußen in Karlsfeld. Gute Fahrt euch!
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2: Yes, und heute mit mir, Ingmar. Und hier kommen die besten Tipps, was heute so in München abgeht. Nummer 1 in der Motorworld in Freimann. Da ist nämlich 5. Geburtstag heute. Und das bedeutet, es gibt end viele Autos zum Anschauen. Zum Beispiel Original-Formel-1-Wagen. Es gibt aus der ganzen Welt Oldtimer. Und was besonders krass ist, ein echter Aston Martin aus einem James-Bond-Film. Also für Autofans, für Motorsportfans heute extrem was geboten. Und das Beste ist, der Eintritt ist komplett for free.
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2: Ich bin Moritz Einzel. Das ungarische Parlament hat Peter Modyor zum neuen Ministerpräsidenten gewählt. Eine breite Mehrheit der Abgeordneten stimmte für den bürgerlichen Politiker. Modyor löst den Rechtspopulisten Viktor Orban nach 16 Jahren an der Macht ab. Der 45-jährige neue Regierungschef in Budapest hat der Korruption den Kampf angesagt und will Ungarns ramponiertes Verhältnis zur EU verbessern. Bayerns Wirtschaftsminister Aiwanger hat der Bundesregierung politisches Versagen vorgeworfen. In einer Grundsatzrede auf dem Parteitag in Bad Aibling nannte der Chef der Freien Wähler die neue Grundsicherung als Beispiel. Dahinter verberge sich letztlich nur ein neuer Name für das Bürgergeld, so Aiwanger.
3: Das ist nichts anderes, als wenn ich einen alten, kaputten Traktor mit neuem Lack übersprühen würde und würde den Motorschaden nicht beheben, dann sieht der Traktor auf den ersten Blick besser aus, aber er hat nochmal Kosten fürs Umlackieren verursacht und der Motor ist weiterhin nicht repariert. Also diese Bundesregierung kann es nicht und wir beklagen leider ein verlorenes Jahr dieser neuen Bundesregierung.
2: Hart ging Aiwanger auch mit der EU ins Gericht. Der sogenannte Green Deal, so gut er sich anhöre, führe dazu, dass der Wirtschaftsstandort Europa abschmiere. In Baden-Württemberg ist der Weg frei für eine dritte Auflage der grün-schwarzen Koalition. Nach der CDU haben auch die Grünen dem Koalitionsvertrag zugestimmt. Am Montag soll das Papier unterzeichnet werden, eher am 13. Mai die Wahl des grünen Politikers Cem Özdemir zum neuen baden-württembergischen Ministerpräsidenten geplant ist. In der zweiten Fußball-Bundesliga hat Hannover den Sprung auf den zweiten Platz verpasst. In Bochum spielten die Niedersachsen 1:1 und gehen auf dem Relegationsplatz stehend in den letzten Spieltag. Im Abstiegskampf gab es zweimal Big Points, einmal für Braunschweig, das mit 2:1 gegen den direkten Kontrahenten Dresden gewann. Und Magdeburg feierte einen 3:1-Sieg in Kiel.
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4: Samstagnachmittag bei 21 Grad und Sonne. Klingt doch ganz gut, würde ich sagen. Morgen wird's noch wärmer, 23 Grad. Dafür aber auch etwas bewölkter. Gegen Anfang nächster Woche dann kühler.
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4: Achtung auf der A92 München Richtung Deggendorf. Zwischen dem Dreieck Feldmoching und Unterschleißheim noch dichter Verkehr. Hier gab es über längere Zeit einen Stau. Jetzt sind es noch ungefähr 8 Minuten, die ihr verliert. Und die Stammstrecke ist immer noch dicht. Da fahren diese Woche keine S-Bahnen.
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4: Nicht diese Woche natürlich, sondern dieses Wochenende fahren auf der Stammstrecke keine S-Bahnen. Geblitzt wird aber in Schwabing die Schenkendorfstraße, die Münchner Straße in Karlsfeld und in Dachau die Schleißheimer Straße. Das hat uns der Roman durchgegeben. Gute Fahrt!
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3: 21 Grad haben wir aktuell und es bleibt auch heute Abend warm und auch morgen bleibt es warm bei 23 Grad mit etwas mehr Wolken. Dann gegen Mitte der Woche wird es kühler, vor allem nachts erreichen wir um die 4 Grad.
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3: Achtung auf der Leopoldstraße Richtung Föhringer Ring zwischen der Luxemburger Straße und dem Mittleren Ring. Hier sind Gegenstände auf der Fahrbahn und zwar Glasscherben. Hier also unbedingt aufpassen auf der Leopoldstraße. Dann auf der A99 Ost Richtung Nürnberg zwischen H und der Raststätte Vaterstetten. Hier ebenfalls eine Gefahr durch Gegenstände auf der Fahrbahn. Und dran denken, für alle ohne Auto, die S-Bahn-Stammstrecke ist immer noch dicht. Dieses Wochenende fahren da keine S-Bahnen.
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3: Achtung, geblitzt wird in die Schleißheimer Straße in Dachau. Der Roman hat das durchgemeldet. Dann die Münchner Straße nebenan in Karlsfeld und in Schwabing noch die Schenkendorfstraße. Wenn ihr was seht, Staus oder Blitzer, einfach melden. 089 für München, 57 95 5.
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2: Leute, ich habe mal eine Frage. Was ist das Geile an so einem Wochenende wie jetzt in so einer Millionenstadt? Also ich finde, das Beste daran ist, dass einfach viel, viel los ist. Also egal, wo man hinschaut, es ist immer irgendwas geboten. Zum Beispiel aktuell zwischen Goetheplatz und Potschi-Straße im Viehhofviertel. Da sind nämlich jetzt die Hofflohmärkte. Also einfach so ein bisschen durch die Straßen stöbern, jetzt bei dem Wetter eh perfekt. Vielleicht irgendwie mal ein Schnäppchen mitnehmen. Und ehrlich, allein mal in die Hinterhöfe zu schauen, wie das so aussieht zum Beispiel, das finde ich allein schon ganz cool. Also Hofflohmärkte im Viehhofviertel jetzt dieses Wochenende.
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2: Ich bin Moritz Einzel. Der Vorsitzende der Deutschen Stiftung Patientenschutz Brüsch hat die Aussagen von Gesundheitsministerin Warken zur finanziellen Krise der Pflegeversicherung kritisiert. Brüsch warf der Bundesregierung vor, die Finanzkrise der Pflege selbst zu befeuern. Warken hatte in der Rheinischen Post von einer drohenden Finanzlücke von 22,5 Milliarden Euro in den kommenden 2 Jahren gesprochen. Mit einem Volksbegehren wollten Aktivisten den Autoverkehr im Stadtgebiet von Berlin massiv einschränken. Jetzt ist aber klar, das Vorhaben wird nicht umgesetzt. Für das Volksbegehren Berlin autofrei sind nach Angaben der Initiative nur 140.000 Unterschriften gesammelt worden. Nötig gewesen wären 175.000. Nach der erfolgreichen Kommunalwahl strotzen die Freien Wähler vor Selbstbewusstsein. Parteichef Aiwanger hat beim Parteitag in Bad Aibling eine Politik des gesunden Menschenverstands betont und die Bundesregierung kritisiert. Unter anderem nannte Aiwanger die Entlastungsprämie als Beispiel, die gestern im Bundesrat gescheitert war.
3: Der Unternehmer soll dem Arbeitnehmer mal so nebenbei 1.000 Euro überweisen, weil der Staat, weil die Bundesregierung die Kosten in Bezug auf Energie und so weiter nicht in den Griff kriegt. Dann zieht man Dritte heran, um eigene Fehler zu korrigieren. So kann diese Bundesregierung nicht ordentlich geführt sein, meine Damen und Herren.
2: Und in der Energiepolitik begingen Union und SPD ähnliche ideologische Fehler wie zuvor die Ampelregierung, so Aiwanger. In der zweiten Fußball-Bundesliga hat Hannover im Aufstiegsrennen Punkte liegen gelassen. Am vorletzten Spieltag kam 96 in Bochum nicht über ein 1:1 hinaus und verpasste es vorübergehend auf Tabellenplatz 2 zu springen. Im Abstiegskampf gab es Big Points für Braunschweig beim 2:1 Erfolg gegen Dresden und Magdeburg feierte auswärts in Kiel ein 3:1.
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4: Wir stehen aktuell bei 21 Grad und wenn ihr noch heute Abend rausgeht, nehmt einen Pulli mit. Nachts wird es nämlich etwas kälter. Wir haben aber eine recht warme Nacht. Noch 14 Grad wird es in der Nacht. Die nächsten Tage dann kühler. Gegen Anfang nächster Woche haben wir es dann auch nachts richtig kalt bei um die 4 bis 5 Grad.
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4: Achtung auf der A96 München Richtung Lindau zwischen Sendling und Leim. Es ist in beiden Richtungen Gefahr durch eine Person auf der Fahrbahn. Und auf dem mittleren Ring Richtung Westen zwischen der John F. Kennedy Brücke und der Effnerstraße ist die rechte Spur blockiert. Hier ist ein defektes Fahrzeug auf der Fahrbahn.
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4: Geblitzt wird aktuell in Schwabing die Schenkendorfstraße, in Karlsfeld die Münchner Straße und in Dachau die Schleißheimer Straße. Das hat uns der Roman gemeldet.
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6: Wir stehen aktuell bei 21 Grad, das ist die offizielle München-Temperatur. Jetzt am Abend bleibt es warm, wir bleiben um die 13, 14 Grad, auch spät in der Nacht. Dann gegen nächste Woche wird es deutlich kälter und auch bewölkter. In der Nacht nächste Woche haben wir dann sogar nur so 4 bis 5 Grad.
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6: Achtung immer noch auf der A96 München Richtung Lindau zwischen Sendling und Leim. Hier ist nämlich eine Person auf der Fahrbahn. Und auf dem mittleren Ring Richtung Westen zwischen der John F. Kennedy Brücke und der Effnerstraße ist immer noch die rechte Spur blockiert.
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6: Geblitzt wird in der Maxvorstadt auf der Luisenstraße, in Karlsfeld die Münchner Straße und in Schwabing die Schenkendorfstraße.
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2: Und das ist no joke eins der krassesten und coolsten Events des Jahres. Punkt. Und zwar die lange Nacht der Musik. Die ist heute in München und ganz München, so kann man es tatsächlich sagen, wird dann zur Bühne. Also mit über 400 Konzerten an fast 100 verschiedenen Orten in der ganzen Stadt. Also von Bars bis größeren Bühnen, Restaurants, alles dabei. Und damit ihr easy durchkommt und nicht irgendwie nervig auf die U-Bahn warten müsst, es gibt sogar Shuttlebusse, die durch die Innenstadt fahren und euch eben überall hinbringen, wo es dann Musik gibt. Das Ganze startet ab 20 Uhr und ich würde sagen, Leute, dann einfach mal ganz entspannt treiben lassen. Schauen, was so abgeht. Man kann natürlich entspannt Musik hören. Man kann auch wildere Sachen hören. Also für jeden was dabei. Und ich wünsche euch ganz, ganz viel Spaß.
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2: Ich bin Moritz Einzel. Das vom Hunter-Virus-Ausbruch betroffene Kreuzfahrtschiff Hondius soll morgen Teneriffa erreichen. Die Ausschiffung der Menschen an Bord soll dann bei Tageslicht beginnen. Der Chef der Weltgesundheitsorganisation WHO, Tedros, hat sich persönlich an die Bevölkerung auf Teneriffa gewandt und gesagt, das Risiko sei gering. Matthias Röder berichtet.
3: Es ist sehr ungewöhnlich, dass sich der WHO-Chef in einem Brief direkt an die Bewohner der Insel richtet. Er verstehe ihre Sorgen, aber die seien unbegründet. Der Transport der Passagiere zu den Flugzeugen sei bestens organisiert, ein Kontakt mit Bürgern oder auch nur Gegenständen auf der Insel gar nicht möglich. Außerdem sei es erfreulich, dass auf dem Kreuzfahrtschiff kein neuer Verdachtsfall aufgetreten sei.
2: Nach dem Scheitern der 1.000 Euro Entlastungsprämie hat Bayerns Ministerpräsident Söder der gesamten schwarz-roten Koalition ins Gewissen geredet. In der Welt am Sonntag sagte der CSU-Chef, man müsse weniger zerreden und mehr Ergebnisse liefern. Söder hatte die Entlastungsprämie mitverhandelt, im Bundesrat stimmte Bayern aber gegen das Vorhaben. Der Einsatz gegen den Waldbrand am Saurüsselkopf bei Ruhpolding wird wohl noch bis in die kommende Woche dauern. Das offene Feuer sei zwar am Donnerstag gelöscht worden, die Nachlöscharbeiten seien aber wegen zahlreicher Glutnester herausfordernd, sagte ein Sprecher des Kreisfeuerwehrverbands Traunstein. Das Wetter, trocken, warm und windig, könne zudem das Aufflammen einzelner Brandstellen begünstigen. In der Fußball-Bundesliga hat Augsburg am vorletzten Spieltag sein letztes Heimspiel der Saison gewonnen, 3:1 gegen Mönchengladbach. Leipzig machte Platz 3 und damit die Champions-League-Quali klar durch ein 2:1 gegen St. Pauli. Im Kampf um den Platz dahinter gewann Stuttgart gegen Leverkusen 3:1 und ist jetzt Vierter. Direkt dahinter lauert Hoffenheim punktgleich nach einem 1:0 gegen Bremen. Ab 18.30 Uhr ist noch Meister FC Bayern zu Gast in Wolfsburg.
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